0: Es bleibt unruhig, vor allem im Süden gibt es weitere kräftige Schauer und Gewitter, lokal sogar Unwetter. Im Nordosten ist der Himmel dagegen oft klar. Der Freitag startet schon stellenweise nass, bevor ab Mittag viele Schauer und teils heftige Gewitter quer über das Land ziehen, mit Starkregen, Hagel und stürmischen Böen. Im Nordwesten bleibt es meistens trocken und mit bis zu 30 Grad richtig sommerlich. Am Samstag kehrt langsam Ruhe ein, viele Wolken, nur noch vereinzelt Regen oder Gewitter, insgesamt etwas frischere Temperaturen.
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0: 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Ich bin Moritz Einzel. Die deutsch-französischen Beziehungen haben zuletzt holprig gewirkt, doch Frankreichs Präsident Macron stellt das anders dar. Die letzten Monate hätten eine echte deutsch-französische Annäherung in der europäischen Agenda gebracht, sagte Macron am Abend auf Schloss Beensberg bei Köln. Dort empfing ihn Kanzler Merz, um den heutigen deutsch-französischen Ministerrat vorzubereiten. Der findet auf Schloss Augustusburg in Brühl statt. Im Prozess gegen eine mutmaßliche NSU-Unterstützerin wird heute vor dem Oberlandesgericht Dresden das Urteil erwartet. Die Angeklagte ist die Ehefrau eines bereits verurteilten NSU-Unterstützers. Zudem gilt sie als enge Freundin der Rechtsterroristin Beate Zschäpe. Die Bundesanwaltschaft wirft der Frau unter anderem vor, Zschäpe ihren Personalausweis und ihre Krankenkassenkarte überlassen zu haben. Der belgische Radprofi Tim Merlier hat die 12. Etappe der Tour de France gewonnen. Der 33-Jährige siegte nach gut 179 Kilometern von Magny-Cours nach Chalons-sur-Saône im Massensprint. Für Merlier war es bereits der dritte Tagessieg bei dieser Tour. Das gelbe Trikot trägt weiter Tadej Pogacar aus Slowenien.
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0: Es bleibt unruhig, vor allem im Süden gibt es weitere kräftige Schauer und Gewitter, lokal sogar Unwetter. Im Nordosten ist der Himmel dagegen oft klar. Der Freitag startet schon stellenweise nass, bevor ab Mittag viele Schauer und teils heftige Gewitter quer über das Land ziehen, mit Starkregen, Hagel und stürmischen Böen. Im Nordwesten bleibt es meistens trocken und mit bis zu 30 Grad richtig sommerlich. Am Samstag kehrt langsam Ruhe ein, viele Wolken, nur noch vereinzelt Regen oder Gewitter, insgesamt etwas frischere Temperaturen.
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0: 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Ich bin Moritz Einzel. Die geplante Zuckersteuer soll wohl schon im kommenden Jahr 650 Millionen Euro einbringen. Bundesgesundheitsministerin Warken sagte dem Redaktionsnetzwerk Deutschland, so sollten die gesetzlichen Krankenkassen gestärkt und Versicherte entlastet werden. Den Plänen zufolge soll bei Getränken mit einem Zuckergehalt zwischen 5 und 8 Gramm je 100 Milliliter ab 2027 ein Satz von 26 Cent je Liter fällig werden. Über 8 Gramm soll ein Satz von 32 Cent pro Liter gelten. Zuletzt lief es nicht so gut in den deutsch-französischen Beziehungen. Ein großes Regierungstreffen im Rheinland soll neue Impulse bringen. Einer der Schwerpunkte dürfte dabei die Kooperation im Verteidigungsbereich sein. Diana Kramer berichtet.
2: Zuerst tagt am Morgen der deutsch-französische Verteidigungs- und Sicherheitsrat auf dem Fliegerhorst Nörvenich unter Leitung von Bundeskanzler Merz und Frankreichs Präsident Macron. Bei einem Treffen der beiden hatte Macron am Abend erklärt, er wolle neuen Schwung in die Zusammenarbeit bringen und bei internationalen Schlüsselthemen mit Berlin an einem Strang ziehen. Zweiter Schauplatz ist heute Schloss Augustusburg in Brühl. Dort tagt am Vormittag der sogenannte Ministerrat.
0: Unionsfraktionschef Spahn muss viel Kritik einstecken, seitdem bekannt geworden ist, dass er und sein Ehemann Eltern geworden sind über eine Leihmutter in den USA. Der grünen Gesundheitsexperte Dahmen hat dem Redaktionsnetzwerk Deutschland gesagt, es gehe hier um politische Glaubwürdigkeit und Doppelstandards. Spahn hatte das Konzept der Leihmutterschaft, das in Deutschland verboten ist, mehrfach abgelehnt.
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0: Dieser Freitag startet schon stellenweise nass, bevor ab Mittag viele Schauer und teils heftige Gewitter quer über das Land ziehen mit Starkregen, Hagel und stürmischen Böen. Im Nordwesten bleibt's meistens trocken und mit bis zu 30 Grad richtig sommerlich. Am Samstag kehrt langsam Ruhe ein. Viele Wolken, nur noch vereinzelt Regen oder Gewitter. Insgesamt etwas frischere Temperaturen.
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0: Ich bin Moritz Einzel. Der Chef des Sozialflügels der CDU, Radke, hat gefordert, die Krankschreibungsregel ab dem ersten Tag zurückzunehmen. Den Funke-Zeitungen sagte der CDA-Vorsitzende, es gehöre zu einer guten Fehlerkultur, sagen zu können, an dieser Stelle haben wir uns verrannt. Aus Radkes Sicht stehen Ertrag und öffentlicher Streitwert in diesem Fall in keinem Verhältnis mehr zueinander. Die Entscheidung von Unionsfraktionschef Spahn und seinem Ehemann, ein Kind durch eine Leihmutter in den USA zu bekommen, sorgt politisch für viel Unmut. Der Chef der Seniorenunion Hüppe hat sich persönlich geschockt gezeigt. Im Spiegel schlug er vor, in Deutschland auch die Leihmutterschaft im Ausland zu verbieten. Der grünen Gesundheitsexperte Dahmen sprach mit dem Redaktionsnetzwerk Deutschland und warf Spahn Doppelmoral vor. Bundesaußenminister Wadefuhl hat Finnland besucht. Dabei sicherte er Deutschlands Unterstützung zu, wer die finnische Grenze schütze, schütze die Sicherheit Europas, so Wadefuhl.
2: Denn wer heute glaubt, Sicherheit beginne erst an der eigenen Landesgrenze, hat die Realität unserer Sicherheitslage nicht verstanden. Sie beginnt hier, an den Außengrenzen der Europäischen Union und der NATO.
0: Sicherheit könne es nur gegen Russland geben, so Wadefuhl. Der CDU-Politiker lobte den finnischen Zivilschutz. Davon könne sich Deutschland eine große Scheibe abschneiden. Von der Vorsorge in Finnland könne man viel lernen. Finnland hat eine gut 1300 Kilometer lange Grenze zu Russland.
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0: Das Deutschlandwetter. Die Nordwesthälfte bleibt heute freundlicher, sonst immer wieder Schauer und auch unwetterartige Gewitter. Die Höchstwerte 24 Grad in Mannheim, 27 in Lübeck, 28 Grad in Bochum und 29 in Dresden. Morgen wechseln sich Sonne und Wolken ab, Richtung Süden und Osten wieder einige Gewitter.
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0: Ich bin Sophie Gareis. Es ist 5 Uhr. Guten Morgen. Leihmutterschaften sollen in Deutschland weiter verboten bleiben, das hat die CDU nochmal betont. Missbrauch, Ausbeutung und gesundheitliche Risiken sollen durch das Verbot verhindert werden. Die Debatte war neu entfacht, weil jetzt eine Leihmutter in den USA für Unionsfraktionschef Spahn und seinen Ehemann ein Baby zur Welt gebracht hat. In den USA ist Leihmutterschaft erlaubt. Viele werfen Spahn Doppelmoral vor. Die USA schränken die Aufenthaltszeit für ausländische Studierende und Medienvertreter im Land ein. Bisher war die Befristung an die Dauer der Studiengänge bzw. Arbeitsaufträge gekoppelt. Ab sofort dürfen Studierende aber nur noch 4 Jahre im Land bleiben, Journalisten nur noch 240 Tage. Immerhin, sie können eine Verlängerung beantragen, ohne das Land zu verlassen. Verschmutzte Aufenthaltsbereiche und defekte Toiletten. Zahlreiche Autobahnraststätten bei uns in Deutschland sind momentan in einem schlechten Zustand. Das hat ein Rastplatztest des ADAC vor kurzem ergeben. Um die Probleme zu beheben, ist rund 1,5 Milliarde Euro nötig, schätzt der Automobilclub.
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6: Das Deutschlandwetter. Die Nordwesthälfte bleibt heute freundlicher, sonst immer wieder Schauer und auch unwetterartige Gewitter. Die Höchstwerte 24 Grad in Mannheim, 27 in Lübeck, 28 Grad in Bochum und 29 in Dresden. Morgen wechseln sich Sonne und Wolken ab, Richtung Süden und Osten wieder einige Gewitter.
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6: Ich bin Sophie Gareis. Es ist 6 Uhr. Guten Morgen. Mithilfe einer Leihmutter aus den USA sind Unionsfraktionschef Spahn und sein Ehemann jetzt Eltern geworden. Und dafür gibt es ordentlich Kritik. Denn im Gegensatz zu den USA ist bei uns in Deutschland Leihmutterschaft verboten. Spahns Partei, die CDU, will daran auch weiter festhalten. Wer dieses Verbot umgehe, setze sich über das deutsche Gesetz hinweg, sagt jetzt die Schatzmeisterin der Frauenunion Rosin. Sie fordert Spahns Rücktritt. Haben Wohnungseigentümer Anspruch darauf, auf ihrem Balkon eine Klimaanlage einbauen zu lassen? Zu dieser Frage fällt der Bundesgerichtshof in Karlsruhe heute ein Urteil. Im konkreten Fall wurde einem Eigentümer aus Berlin der Einbau des Geräts verboten. Die Eigentümerversammlung hatte laute Geräusche, Kondenswasser oder Abluftwärme befürchtet. Ein für gestern geplanter Testflug des größten jemals gebauten Raketensystems Starship ist kurz vor dem Start abgebrochen worden. Einige der Triebwerke hätten nicht gezündet, teilte SpaceX-Chef Elon Musk im Anschluss mit. Der nächste Startversuch soll in einigen Tagen stattfinden. Mit dem Starship will SpaceX in Zukunft zum Mars fliegen können.
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7: Willkommen am Freitag. So soll es sein, da sind wir happy. Und zwar so richtig glücklich, weil da ist schon das Wochenende. Ich sehe es schon winken. Und deswegen sind wir alle shiny happy people. Was für ein Übergang zu REM. Kommt gleich. Katrina and the Waves habe ich noch. Walking on Sunshine. Also so positiv. Jetzt auch gleich mit den Pet Shop Boys und Suburbia. Morgen.

0: Da tanzen die Cerealien im Müsli, da hüpft der Toast von selbst aus dem Toaster. Ja, so ist das bei Katrina and the Waves. Anders geht das gar nicht. Walking on Sunshine. Wo wir nicht raushüpfen, wir selbst, ist aus dem Bett, falls wir da noch drin liegen sollten.
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0: Da gesellen sich jetzt zu euch drei Musketiere. Also in die Träume bitte. Bryan Adams, Rod Stewart und Sting nämlich. Filmmusik, meine Lieben. Die drei Musketiere. Und das ist so ein schöner Song. Den habe ich jetzt auf der 80er, 90er Oldie-Antenne für euch zum Schlummern. Und sogar länger als 3 Minuten, meine Lieben. All for Love.

dann geht's uns gut auf jeden Fall. Der gute Laune-Sound der 60s auf der 80er, 90er Oldie-Antenne. James Brown, also der füllt uns mit Energie, das ist ja Wahnsinn. I got you, I feel good. Hoffentlich geht's euch gut an diesem Freitag, 17. Juli. Also bei den Namen jetzt, bei the name of the day, da muss es uns gut gehen. Die sind nämlich eigentlich alle schön. Alexius, guck mal, Alexius hat heute Namenstag. Donata, Gabriella, Charlotte, Angelika, Koloman und Marina. Marina, Marina. Habt einen schönen Namenstag und einen guten Start. Wochenende ist schon da, fast so. Man kann es schon fast berühren. Es dauert noch ein bisschen. Hugh Lewis in the News hier, 80er, 90er Oldie-Antenne. I'm gonna stuck with you. Ja, wir sind zusammen heute Morgen.

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7: Das Deutschlandwetter. Durchwachsen heute immer wieder viele Wolken und auch Schauer. Später können unwetterartige Gewitter aufkommen. Nur in der Nordwesthälfte bleibt es freundlicher. Es geht hoch auf 24 Grad in Bremerhaven, 27 in Ingolstadt, 28 Grad in Gera und 29 in Bonn.
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7: Ich bin Sophie Gareis. Es ist 6:30. Guten Morgen. Nach dem geplanten Aus für Telefonkrankschreibungen will Bundesgesundheitsministerin Baken auch Online-Krankschreibungen stoppen, zumindest ohne Arztkontakt. Mit Videosprechstunden sollen Krankschreibungen weiter möglich sein, das hat sie dem Redaktionsnetzwerk Deutschland gesagt. Viele befürchten durch die neuen Regelungen überlastete Arztpraxen. US-Präsident Trump hat in der Nacht eine Rede an die Nation gehalten. Er nutzte dabei die Gelegenheit, große Zweifel an einem fairen und freien Wahlsystem in den USA zu säen. Und das nur wenige Monate vor den anstehenden Zwischenwahlen. Trump wirft China vor, die US-Wahlen seit Jahren zu manipulieren. Um die zahlreichen mangelhaften Autobahnraststätten in Deutschland wieder auf Vordermann zu bringen, muss der Bund rund 500 Millionen Euro in die Hand nehmen. Das schätzt der ADAC. Er hatte in einem kürzlich veröffentlichten Test zahlreiche Mängel an den Raststätten festgestellt, vor allem an den Toilettenanlagen.
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9: Ein Freitag ist an sich immer simply the best. Der beste Arbeitstag der Woche. Und da rutschen wir jetzt rein. Das ist schön. Hier ist Tina Turner.

0: Okay, inhaltlich eher sozialkritisch und Protestsong, aber es macht auch irgendwie gute Laune. Kann man nicht ändern. Eddie Grant und Gimme Hope, Joanna und was ja auch gute Laune macht hier bei der 80er, 90er Oldie-Antenne ist, nicht nur, dass heute Freitag ist, der 17. Juli, sondern letzter Schultag vor den Sommerferien in Nordrhein-Westfalen. 2,5 Millionen Schülerinnen und Schüler gehen jetzt in die Sommerferien. Ui! 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Und wenn ihr dann unterwegs seid, dann macht Selfies, was das Zeug hält. 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
0: Das ist er. Und das ist eine der schönsten Nummern von Aerosmith. Schönen guten Morgen. I don't wanna miss a thing. Und habt einen schönen Start in die Sommerferien in NRW.

Da ist jemand auf der Flucht in diesem Song von Christopher Cross. Ride like the wind. Wie ein Wind flieht er vor seiner Verurteilung, weil er jemanden umgebracht hat. Ja, das ist die Story in diesem Song. Und er flieht von den USA Richtung Süden und will über die Grenze hinweg. Und was ist denn die Grenze im Süden? Natürlich Mexiko. Und das ist jetzt Zufall hier, wirklicher Zufall hier bei der 80er, 90er Oldie-Antenne, dass genau das jetzt kommt mit den Les Humphreys Singers. 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
9: Das Deutschlandwetter. Die Nordwesthälfte bleibt heute freundlicher, sonst immer wieder Schauer und auch unwetterartige Gewitter. Die Höchstwerte 24 Grad in Mannheim, 27 in Lübeck, 28 Grad in Bochum und 29 in Dresden. Morgen wechseln sich Sonne und Wolken ab, Richtung Süden und Osten wieder einige Gewitter.
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9: Ich bin Sophie Gareis, es ist 7 Uhr, guten Morgen. In Deutschland ist eine neue Debatte über Leihmutterschaften entfacht. Anlass ist Unionsfraktionschef Spahn, der zusammen mit seinem Mann gerade Vater geworden ist. Beide haben mithilfe einer Leihmutter aus den USA einen kleinen Jungen bekommen. Sie mussten den Umweg über die USA nehmen, weil Leihmutterschaften bei uns in Deutschland verboten sind. Viele werfen Spahn Doppelmoral vor und fordern seinen Rücktritt. Seit Tagen breitet sich im Müritz-Nationalpark in Mecklenburg-Vorpommern ein großer Waldbrand aus. Die Lage ist besonders angespannt, weil die Flammen auf einem früheren Truppenübungsplatz lodern. Durch die Altmunition drohen Explosionen. Jetzt helfen auch Bundeswehr-Hubschrauber beim Löschen mit. Zuletzt standen rund 360 Hektar in Flammen. Die britische Regierungspartei Labour bekommt heute einen neuen Vorsitzenden. Der frühere Manchester-Bürgermeister Andy Burnham soll die Nachfolge von Keir Starmer antreten. Es gibt keinen Gegenkandidaten, deshalb gilt Burnham als gesetzt. Er soll Starmer auch als Premierminister nachfolgen.
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10: Schönen guten Morgen. Ich hoffe, ihr habt einen guten Start in diesen heutigen Freitag und dann könnt ihr schon mal ja, die Vorfreude zum Wochenende genießen. Robert Palmer habe ich gleich für euch, Johnny and Mary. Und das hier ist jetzt, finde ich, der coolste Song von Whitney Houston. Damit schönen guten Morgen.

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0: 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Gleich Backstreet Boys, As Long As You Love Me. Und davor Mr. Mister und Broken Wings. Schönen guten Morgen mit der 80er, 90er Oldieantenne.

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0: Alle Backstreet Boys fiebern hin. September, Oktober. Nach Düsseldorf kommen sie. Für 10 Abende. Wow. Das ist schon cool, ne? Backstreet Boys auf der 80er, 90er Oldie-Antenne. As long as you love me. Und AJ wird da auch mitsingen. Bestimmt. Weil auf der Original-Single, die wir gerade gehört haben, war er scheinbar nicht drauf, sagt er selbst.
1: But here's a little fun fact. I am nowhere on that song at all. Not a background vocal, not a lead vocal, not a Zippo, nothing.
0: Also AJ McLean ist da überhaupt nicht zu hören, weder im Background noch irgendwo, nicht mal ein Pupser hat er gemacht. Ja, bei den Backstreet Boys in diesem Song As Long As You Love Me, aber warum eigentlich?
1: I had strep throat. The day that we cut the vocals for that song in Orlando.
0: Ja, verstehe. Er hatte eine Kehlkopfentzündung. Deswegen ist er da überhaupt nicht zu hören. Aber wie gesagt, live wird er dabei sein. Bei den Backstreet Boys, da freuen wir uns drauf. Hier ist die 80er, 90er Oldie Antenne, meine Lieben. Tschüss, Newton wartet schon. The Queen of Hearts. Und hier Wang Chung und Dance Hall Days. Wunderschönen Freitagmorgen euch.

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1: Das Deutschlandwetter. Durchwachsen heute immer wieder viele Wolken und auch Schauer. Später können unwetterartige Gewitter aufkommen. Nur in der Nordwesthälfte bleibt es freundlicher. Es geht hoch auf 24 Grad in Bremerhaven, 27 in Ingolstadt, 28 Grad in Gera und 29 in Bonn.
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1: Ich bin Sophie Gareis. Es ist 7:30. Guten Morgen. Wie steht es um die Beziehungen zwischen Deutschland und Frankreich? Das konnte sich heute zeigen beim deutsch-französischen Regierungstreffen in Brühl in Nordrhein-Westfalen. Es geht um die gemeinsame Europapolitik und die wirtschaftliche Zusammenarbeit. Aber auch eine gemeinsame nukleare Abschreckung soll Thema sein. Die USA schränken die Aufenthaltszeit für ausländische Studierende und Medienvertreter im Land ein. Bisher war die Befristung an die Dauer der Studiengänge bzw. Arbeitsaufträge gekoppelt. Ab sofort dürfen Studierende aber nur noch 4 Jahre im Land bleiben, Journalisten nur noch 240 Tage. Beim Videostreaming-Dienst Netflix kommt bei Produktionen immer öfter künstliche Intelligenz zum Einsatz. So würden mithilfe von KI zum Beispiel große Menschenmengen oder historische Schlachten erzeugt, heißt es. Ohne künstliche Intelligenz wären solche Ausschnitte gar nicht erst gedreht worden, vor allem aus Kosten- oder Zeitgründen.
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3: An dieser Stelle ein fettes Dankeschön. Und zwar euch allen. Schön, dass ihr jeden Tag die 80er, 90er Oldie-Antenne einschaltet. Dass wir zusammen aufstehen und so. Das freut uns total. Wir haben nämlich Jahreszeugnis bekommen. MA-Analyse in dieser Woche. Und es sieht echt gut aus. Und das freut uns so sehr, dass die 80er, 90er Oldie-Antenne Family wächst und wächst und wächst. Herzlich willkommen alle Neuhörer. Und die es noch werden wollen, sagt es weiter, was ihr hier hört. Quasi eine Mund-zu-Mund-Propaganda, so wie es Mike and the Mechanics singen, the word of mouth.

Die Klänge waren das schon, aber großartig. Die Beach Boys auf der 80er, 90er Oldie-Antenne. So eine richtig schöne Zeitreise in die 60s und an den Strand. Good Vibrations. Good Vibrations haben wir jetzt auch gleich mit Bon Jovi, mit Nick Kershaw, The Riddle und danach gibt's die Moin Bucketlist. Eine neue Ausgabe. Was zum Schmunzeln am frühen Freitag.

0: Den Glauben behalten, es ist wichtig. Ich glaube auch, dass das ein schöner Tag wird und ein guter Start in diesen Freitag ist hier mit der 80er, 90er Oldie Antenne und Bon Jovi. Keep the faith. Und falls ihr sagt, ach nee, noch ein bisschen schmunzeln und dann wird es perfekt. Ja, gut, dann haben wir was hier für euch.
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2: Moin, ich bin Jan Zerbst und das sind 101 Dinge, die ein echtes Nordlicht gemacht haben muss und was der Rest von Deutschland unbedingt über unseren Norden wissen sollte.
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2: Und jetzt Küstenkneipen Kümmel kosten. Sie riecht nach Salz, Bier und Geschichten, die klassische Küstenkneipe. Die Wirtin hat seit 40 Jahren die gleiche Frisur, der Stammtisch ist laut und du bestellst dir einen Kümmel. Kümmel ist ein klarer, hochprozentiger Schnaps, der nach Kümmelsamen schmeckt, oft kombiniert mit Anis und Fenchel. Den gibt's im Norden seit dem 16. Jahrhundert, ist ein angebliches Heilmittel für die Verdauung, ob das stimmt. Wir glauben mal weiter dran. Die Hansestädte haben ihn sehr populär gemacht. Der war das Exportgut und Hausmittel zugleich. Lass ihn dir also servieren und bring es einfach hinter dich. Übrigens, Prost, sagt in der Kneipe keiner. Es wird einfach genickt. Der erste Schluck brennt, der zweite wärmt. Und ab dann bist du ein bisschen Teil von hier. Um das zu erreichen, kannst du allerdings auch einfach einen Tee trinken. Damit wird dir auf Dauer ziemlich sicher besser gehen, als mit dem Kümmel.
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5: Das Deutschlandwetter. Die Nordwesthälfte bleibt heute freundlicher, sonst immer wieder Schauer und auch unwetterartige Gewitter. Die Höchstwerte 24 Grad in Mannheim, 27 in Lübeck, 28 Grad in Bochum und 29 in Dresden. Morgen wechseln sich Sonne und Wolken ab, Richtung Süden und Osten wieder einige Gewitter.
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5: Ich bin Sophie Gareis. Es ist 8 Uhr. Guten Morgen. Das Thema Leihmutterschaft kocht in Deutschland gerade wieder hoch. Denn Unionsfraktionschef Spahn und sein Ehemann sind jetzt Eltern geworden durch eine Leihmutter aus den USA. Bei uns in Deutschland ist sowas verboten. Spahn selbst hatte sich für so ein Verbot ausgesprochen. Viele werfen ihm jetzt Doppelmoral vor und selbst aus der CDU kommen schon vereinzelte Rücktrittsforderungen. Knapp 4 Monate vor den wichtigen Zwischenwahlen in den USA hat US-Präsident Trump Zweifel daran geschürt, dass die fair sein werden. Das jetzige Wahlsystem in den USA sei viel zu leicht zu hacken, sagte Trump. Kritiker befürchten, dass Trump so versucht, die Zwischenwahlen möglicherweise abzusagen, denn nach bisherigen Umfragen würde seine Partei verlieren. Ein für gestern geplanter Testflug des größten jemals gebauten Raketensystems Starship ist kurz vor dem Start abgebrochen worden. Einige der Triebwerke hätten nicht gezündet, teilte SpaceX-Chef Elon Musk im Anschluss mit. Der nächste Startversuch soll in einigen Tagen stattfinden. Mit dem Starship will SpaceX in Zukunft bis zum Mars fliegen können.
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6: Wie die Zeit aber auch vergeht. Hallo, kurz nach 8 ist es und dann auch noch 17. Juli. Herzlich willkommen an diesem wunderbaren Freitag. Gleich ein 90er für euch. Aus Schweden kommen sie. Nein, nicht ABBA oder Roxette. Nein, es sind Ace of Base. Auch Riesenerfolge gehabt. Auch in den USA. Hätte beinahe nicht geklappt, weil sie wollten einen Song gar nicht veröffentlichen, waren im Tourbus unterwegs. Der Plattenboss war aber auch im Tourbus und da haben sie einen Song gesungen, so vor sich hingeträllert und der hat gesagt, wenn das nicht aufs Album kommt, dann könnt ihr alles vergessen. Und dann haben sie es gemacht. Habe ich gleich für euch. Welcher das wohl ist? Das hört ihr gleich nach Climie Fischer und Love Changes Everything. Schönen guten Morgen.

0: Einfach gute Musik. Besser geht's doch gar nicht. 80er, 90er, Oldie-Antenne mit Roxy Music und More Than This. Und wenn's um Freilichtbühnen geht, besser geht's doch gar nicht.
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0: 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Ja, hier zum Beispiel, da geht's nach Baden-Württemberg.
2: Guten Morgen.
0: Guten Morgen, Melanie.
2: Guten Morgen, lieber Schwabi.
0: Was machst du am 22. Juli?
2: Bis jetzt noch nichts.
0: Aha. Aber du wirst da was machen, weil wir schicken dich wohin.
2: Okay.
0: Nämlich nach Wunsiedel zu den Luisenburg-Festspielen.
2: Mega. Das ist sehr cool.
0: Du bist gezogen worden und du möchtest mit deinem Mann eben was Megamäßiges erfahren, sozusagen, erleben.
2: Genau. Ja, ich war noch nie auf einer Freilichtbühne. Ja, ich freue mich riesig,
0: ja,
2: weil unser Urlaubskontingent für dieses Jahr ist schon erschöpft.
0: Oh.
2: Und das wird mega.
0: Ja, auf jeden Fall. Achtsam Morden, dafür habt ihr euch angemeldet. Das ist euer Event,
2: richtig,
0: das ihr erleben werdet. Kennst du Achtsam Morden jetzt schon?
2: Das war das Lieblingshörbuch von meinem ehemaligen Chef. Mhm. Und das hat er mir vermacht. Aber da ich im Verkauf bin, habe ich nicht so wirklich viel Zeit zum Hörbuch hören. Und von daher freue ich mich mega, das live zu sehen.
0: Sehr schön. Ach Mensch, dann fahrt ihr nach Wunsiedel. Einmal zwei Tickets gibt's für euer Event, eben für Achtsam Morden. Dann übernachtet ihr im Doppelzimmer inklusive Frühstück im Hotel Villa Wun. Dann gibt's ein Transferhotel zur Bühne. Sektbegrüßung kriegt ihr auch noch. Meet and Greet gibt's. Und dann könnt ihr noch das Naturmonument Felsenlabyrinth Luisenburg angucken.
2: Wie cool. Ich freue mich.
0: Wir uns auch, dass ihr dabei seid, dass ihr die 80er, 90er Oldie-Antenne hört. Das freut uns
2: ja,
0: sehr.
2: Immer. Nur noch.
0: Und liebe Grüße an alle bei den Luisenburg-Festspielen.
2: Ja, werde ich ausrichten.
0: Gut, wird ein bisschen dauern, weil da sind viele vor Ort natürlich. 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Und dann schaut euch das mal an. 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Hier ist Faith No More und Easy. Guten Morgen.

Four Tops, Motown Sound hier auf der 80er, 90er Oldie-Antenne, weil es macht immer gute Laune. 67 war's. Reach out, I'll be there. Und diese Stimme wird nie verstummen. Und ihre Musik werden wir immer hochhalten und vor allem in Ehren halten hier auf der 80er, 90er Oldie-Antenne. Rest in peace. Bonnie Tyler, 84, holding out for a hero.

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1: Das Deutschlandwetter. Durchwachsen heute immer wieder viele Wolken und auch Schauer. Später können unwetterartige Gewitter aufkommen. Nur in der Nordwesthälfte bleibt es freundlicher. Es geht hoch auf 24 Grad in Bremerhaven, 27 in Ingolstadt, 28 Grad in Gera und 29 in Bonn.
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1: Ich bin Sophie Gareis. Es ist 8:30. Guten Morgen. Am Frankfurter Flughafen haben sich 4 Mitarbeiter mit Malaria infiziert. Die Tropenkrankheit wurde offenbar über eine mitgereiste Mücke übertragen, so ein Flughafensprecher. Sie könnte sich in der Fracht versteckt haben. Die betroffenen Mitarbeiter hatten unter anderem in der Gepäckabfertigung gearbeitet. Malaria ist gut behandelbar, kann aber auch lebensbedrohlich sein, wenn es nicht direkt behandelt wird. Der Bundesrat hatte sich vor einer Woche für die Einführung des Grundsatzes "Nur Ja heißt Ja" im Sexualstrafrecht ausgesprochen. Knapp jeder zweite Bundesbürger hält es für richtig, wenn sexuelle Handlungen ohne ausdrückliche Einverständnis in Zukunft strafbar wären. Das zeigt eine aktuelle Umfrage. Für über 30% soll es bleiben, wie es ist. Die britische Regierungspartei Labour bekommt heute einen neuen Vorsitzenden. Der frühere Manchester-Bürgermeister Andy Burnham soll die Nachfolge von Keir Starmer antreten. Es gibt keinen Gegenkandidaten, deshalb gilt Burnham als gesetzt. Er soll Starmer auch als Premierminister nachfolgen.
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2: Ab heute, meine Lieben, ab heute heißt auch der Stundenplan in Nordrhein-Westfalen ausschlafen, essen, Akkustand des Handys bewerten, WLAN suchen und das alles immer wiederholen. Ja, ab heute nämlich Sommerferien. 2,5 Millionen Schülerinnen und Schüler sind jetzt mal so unterwegs. Na, ach ja, was soll's. Das ist doch schön. Also genießt es auf jeden Fall mit der 80er, 90er Oldie-Antenne gleich Sunrise, Call on Me und hier ist Manfred Mann's Earth Band und For You.

80er, 90er, Oldie-Antenne mit Supertramp. It's raining again. Wir sind im Sommer, egal ob es regnet oder die Sonne scheint, 17. Juli heute. Und was brauchen wir? Wir brauchen natürlich auch Sommersound. Und als Madonna ein neues Album angekündigt hat für diesen Sommer, da haben alle gedacht, oh nö, Mädel, muss nicht sein. Wer weiß, wie das wird. Und es wurde sensationell. Die hat da ein Dancebrett hingelegt. Aber hallo, da kommt der Sommer so richtig durch. Wollen wir mal kurz reinhören in das neue Album von Madonna, Confessions 2. Klingt gut, ne? 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And I Madonnas neues Album.

Das ist schon wirklich Sommersound. Loungig, danceig, Madonna. Confessions 2 ganz neu und das hat sie ja schon mal vorgelegt, damals 1990, wisst ihr noch? Auch im Sommer. 1990, 80er, 90er, Oldie Antenne mit Madonna.

die 80er, 90er Oldie-Antenne mit John Wade und Missing You. Schönen Freitagmorgen wünschen wir. Und ich finde es ganz toll, dass es neue Alben gibt, neue Werke unserer Künstler hier bei der 80er, 90er Oldie-Antenne. Vorhin schon gehört, Madonna hat ein neues Album, also Confessions 2, sensationell geworden. Und Peter Gabriel bringt auch tröpfchenweise neue Lieder heraus. Er hangelt sich am Mondkalender entlang. Bei Vollmond bringt er einen Song raus im Brightside-Mix und derselbe Song kommt dann bei Neumond, also wenn der Mond nicht scheint, als Darkside-Mix heraus. Also das muss man nicht verstehen, man muss es einfach nur immer wieder hören. Jetzt vor kurzem kam eben die neue Single von ihm, heißt I Belong to the Sky, klingt so.

Nest. Ich weiß jetzt nicht, ob das der Dark Side Mix oder Bright Side Mix ist, aber die Single gibt's in zwei Varianten. Und am Ende des Jahres eben, weil er zum Neu- und Vollmond immer was Neues rausbringt, ist das Album dann fertig. Heißt O.I. Peter Gabriel. So, das hier ist eins seiner ganz großen Werke. Die 80er, 90er Oldie Antenne. Schönen guten Morgen mit diesem Superstar. The Salisbury Hill von Peter.

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8: Das Deutschlandwetter. Die Nordwesthälfte bleibt heute freundlicher, sonst immer wieder Schauer und auch unwetterartige Gewitter. Die Höchstwerte 24 Grad in Mannheim, 27 in Lübeck, 28 Grad in Bochum und 29 in Dresden. Morgen wechseln sich Sonne und Wolken ab, Richtung Süden und Osten wieder einige Gewitter.
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8: Ich bin Sophie Gareis, es ist 9 Uhr, guten Morgen. Leihmutterschaft soll in Deutschland weiter verboten bleiben, das hat die CDU nochmal betont. Dadurch soll vor allem Ausbeutung verhindert werden. Die Debatte war neu entfacht, weil jetzt eine Leihmutter in den USA für Unionsfraktionschef Spahn und seinen Ehemann ein Baby zur Welt gebracht hat. In den USA ist Leihmutterschaft erlaubt. Viele werfen Spahn Doppelmoral vor und fordern seinen Rücktritt. Haben Wohnungseigentümer Anspruch darauf, auf ihrem Balkon eine Klimaanlage einbauen zu lassen? Zu dieser Frage fällt der Bundesgerichtshof in Karlsruhe heute ein Urteil. Im konkreten Fall wurde einem Eigentümer aus Berlin der Einbau des Geräts verboten. Die Eigentümergemeinschaft befürchtet durch die Klimaanlage laute Geräusche, Kondenswasser oder Abluftwärme. Beim Videostreaming-Dienst Netflix kommt bei Produktionen immer öfter künstliche Intelligenz zum Einsatz. So würden mithilfe von KI zum Beispiel große Menschenmengen oder historische Schlachten erzeugt, heißt es. Ohne künstliche Intelligenz wären solche Szenen gar nicht erst gedreht worden, vor allem aus Kosten- oder Zeitgründen.
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9: Es ist Freitag, das ist schön. Irgendwie fühlt sich da heute alles ein bisschen leichter an. Ne? Das Wochenende ist zum Greifen nah, die To-Do-Liste wird langsam kürzer und die Vorfreude wächst. Was braucht man dann noch? Ach ja, gute Musik habe ich für euch. Eine wunderbare Playlist. Die 9 nach 9 mit Bruce Springsteen, Take That. Ich habe die Fab 4, die Beatles mal wieder dabei. So eine kleine Zeitreise in die 60s. Und ich würde vorschlagen, wir beginnen mit ein bisschen Party-Feeling, oder? Ja, Party-Mucke mit DJ Bobo.

0: uns in Europa durchaus erfolgreich. In den USA ein Riesenflop. Kommerziell war überhaupt nicht erfolgreich. Ja, und Cher sagt dann immer auf der Tournee, wenn sie diesen Song spielt, naja, ich spiele euch jetzt einen Flop im Original von Mark Cohn, das ist ja eine Coverversion. Das war ein Riesenhit, aber ich spiele euch lieber den Flop. Sie nimmt halt mit Humor. Die letzte der 9 nach 9 hier auf der 80er, 90er Oldie-Antenne. So, meine Lieben, gleich habe ich ein Riesenalbum dabei und daraus spiele ich euch einen Hit. Und das war weltweit die Nummer 1. Und das weltweit erfolgreichste Album überhaupt. Michael Jacksons Thriller und daraus gleich Beat It. Bleibt hier.
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Brian Adams auf der 80er, 90er Oldie Antennion. Please forgive me. Freitag, 17. Juli. Oh, der Sommer macht Pause. Jetzt im Norden dann schon an diesem Wochenende geht's runter auf 17, 19 Grad und solche Scherze. Nächste Woche dann auch in ganz Deutschland. Also, ich möchte nicht sagen, dass es schon Herbst hält, wie man das so schön nennt. Nein, Schwaben wieder bitte nicht. Nein, der Sommer ist ja noch da. So, aber wir können trotzdem vielleicht uns ein bisschen zurückziehen, uns einmummeln am Abend und eine Serie beginnen. Zum Beispiel eine Comedy-Serie gibt's neu ab heute bei Netflix, heißt The Hawk, ist von und mit Comedy-Star Will Ferrell. Er inszeniert eben diese Sport-Comedy-Serie. Da dreht sich alles um einen abgehalfterten ehemaligen Golf-Champion, der ein letztes Comeback versucht und dabei seine Familie sowie sein Umfeld in urkomisches Chaos stürzt. Oh, das klingt lustig. Das gefällt mir. Also Netflix-Serienbeginn heute von The Hawk. Hier ist die 80er, 90er Oldie Antenne. Meine Lieben, gleich mit Pink Floyd, Another Brick in the Wall. Und jetzt sind wir völlig losgelöst mit Major Tom, Neue Deutsche Welle, Peter Schiff.

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1: Schönen Freitag. 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
2: Das Deutschlandwetter. Zwischen Nordsee und Bodensee ist heute alles drin. Im Nordwesten freundlich und vergleichsweise entspannt. Sonst immer wieder einzelne Schauer, am Nachmittag örtlich auch unwetterartige Gewitter. Dazu werden es in Rostock heute maximal 29 Grad, München, Berlin und Bielefeld 28 Grad. Morgen sind dann vor allem in der Südosthälfte wieder gewittrige Schauer unterwegs. Sonst freundlicher mit Wolken, aber auch immer wieder Sonne zwischendurch.
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2: Ich bin Katrin Steinberger. Es ist 10 Uhr. Guten Tag. Dreckig, Seifenspender kaputt und das Toilettenpapier fehlt. Mitten in der Hauptreisezeit hat der Rastplatztest des ADAC massive Defizite aufgezeigt. Die Autobahn GmbH nimmt die Ergebnisse, nach eigener Aussage, sehr ernst. Die Probleme zu beheben wird aber teuer. Um sie zu beheben, sind rund 500 Millionen Euro nötig, schätzt der ADAC. Die Zuckersteuer auf gesüßte Getränke soll 2027 kommen, damit früher als geplant. Das hat Bundesgesundheitsministerin Warken jetzt nochmal ausdrücklich bestätigt. Der Bund erwartet damit Einnahmen von etwa 650 Millionen Euro, sagte sie dem Redaktionsnetzwerk Deutschland. Besteuert werden sollen Getränke mit mindestens 5 Gramm Zucker pro 100 Milliliter. Die FIFA führt einen neuen Preis für die Fußball-Weltmeister ein. Neben Pokal- und Goldmedaillen vergibt sie zum ersten Mal Meisterringe, angelehnt an die Traditionen aus den amerikanischen Ligen wie NFL und NBA. Kapitän und Trainer bekommen direkt nach dem Abpfiff eine vorläufige Version. Die Ringe zeigen auf der einen Seite die WM-Trophäe, auf der anderen das Teamdesign.
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3: Die E-Mails wirken plötzlich freundlicher, der Kaffee schmeckt noch ein bisschen besser und selbst der Feierabend scheint heute schneller zu kommen. Es ist ja schließlich ein Freitag. Hier sind die 10 nach 10. Was Feines habe ich dabei. Herman's Hermits spiele ich gleich. Tracy Chapman, Roy Orbison. Queen ist ja ein Muss, ne? Elton John. Und hier, oh, laut aufdrehen und Spaß haben, damit der Nachbar auch was davon hat. Kenny Loggins und Footloose, 80er, 90er Oldie-Antenne mit den

0: Weicher Sound hier auf der 80er, 90er Oldie-Antenne, der letzte der 10 nach 10. Phil Collins und Dance into the Lights. Die wilde Kim habe ich für euch. Gordon Lightfoot werde ich noch auflegen und ach, bleibt einfach bei uns, das ist gut.
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Na, wie schmeckt der zweite oder dritte Kaffee an diesem heutigen Freitag? Und ihr sagt, Crash Test Dummies hier, 94 war's. So, das war's, Schwabenmieder ist raus. Ich wünsche euch ein schönes Wochenende. Jetzt kommt Efi Ott zu euch. 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So, schönes Wochenende. Matthew Wilder, Break My Stride.

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3: Das Deutschlandwetter. Zwischen Nordsee und Bodensee ist heute alles drin. Im Nordwesten freundlich und vergleichsweise entspannt. Sonst immer wieder einzelne Schauer, am Nachmittag örtlich auch unwetterartige Gewitter. Dazu werden es in Rostock heute maximal 29 Grad, München, Berlin und Bielefeld 28 Grad. Morgen sind dann vor allem in der Südosthälfte wieder gewittrige Schauer unterwegs. Sonst freundlicher mit Wolken, aber auch immer wieder Sonne zwischendurch.
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3: Ich bin Katrin Steinberger. Es ist 11 Uhr. Guten Tag. Der Bundesgerichtshof stärkt Wohnungseigentümer. Sie haben grundsätzlich Anspruch darauf, eine Klimaanlage einzubauen. Wichtig ist nur, dass die übrigen Eigentümer nicht zu stark beeinträchtigt werden, zum Beispiel durch bauliche Veränderungen. Dass das Gerät später Geräusche macht, ist nach Ansicht des Gerichts kein Ablehnungsgrund. Grünen-Chef Felix Banaschak fordert Jens Spahn auf, Fragen zu seiner Vaterschaft mit Hilfe einer Leihmutter aus den USA zu beantworten. Spahn habe angekündigt, offen dafür zu sein. Nun müsse er das auch tun, sagte Banaschak bei Welt TV. Die CDU lehnt Leihmutterschaft ab. Auch Spahn hat sich zuvor gegen eine Legalisierung ausgesprochen. Banaschak spricht von berechtigter Irritation in der Union. Die britische Regierungspartei Labour bekommt heute einen neuen Vorsitzenden. Der frühere Manchester-Bürgermeister Andy Burnham soll die Nachfolge von Keir Starmer antreten. Es gibt keinen Gegenkandidaten, deshalb gilt Burnham als gesetzt. Burnham soll Starmer auch als Premierminister nachfolgen.
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Hot Chocolate, So You Win Again auf der 80er, 90er Oldie-Antenne. Das passt ehrlich gesagt ganz gut. 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

0: Jetzt Küstenkneipen-Kümmelkosten. Sie riecht nach Salz, Bier und Geschichten, die klassische Küstenkneipe. Die Wirtin hat seit 40 Jahren die gleiche Frisur, der Stammtisch ist laut und du bestellst dir einen Kümmel. Ein Kümmel ist ein klarer, hochprozentiger Schnaps, der nach Kümmelsamen schmeckt, oft kombiniert mit Anis und Fenchel. Den gibt's im Norden seit dem 16. Jahrhundert, ist ein angebliches Heilmittel für die Verdauung, ob das stimmt. Wir glauben mal weiter dran. Die Hansestädte haben ihn sehr populär gemacht. Er war das Exportgut und Hausmittel zugleich. Lass ihn dir also servieren und bring es einfach hinter dich. Übrigens, Prost, sagt in der Kneipe keiner. Es wird einfach genickt. Der erste Schluck brennt, der zweite wärmt und ab dann bist du ein bisschen Teil von hier. Um das zu erreichen, kannst du allerdings auch einfach einen Tee trinken. Damit wird dir auf Dauer ziemlich sicher besser gehen, als mit dem Kümmel.
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9: Das Deutschlandwetter. Zwischen Nordsee und Bodensee ist heute alles drin. Im Nordwesten freundlich und vergleichsweise entspannt. Sonst immer wieder einzelne Schauer, am Nachmittag örtlich auch unwetterartige Gewitter. Dazu werden es in Rostock heute maximal 29 Grad, München, Berlin und Bielefeld 28 Grad. Morgen sind dann vor allem in der Südosthälfte wieder gewittrige Schauer unterwegs. Sonst freundlicher mit Wolken, aber auch immer wieder Sonne zwischendurch.
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9: Ich bin Katrin Steinberger. Es ist 12 Uhr. Guten Tag. Die Auftragsbücher der deutschen Industrie füllen sich deutlich. Im Mai kletterte der Bestand an offenen Bestellungen um 1,7%, der stärkste Zuwachs seit September 2021. Im Vergleich zum Mai vor einem Jahr legte die Auftragslage sogar um fast 10% zu. Experten bleiben aber noch vorsichtig und sagen, die guten Zahlen bedeuten nicht automatisch mehr Produktion. Ein BGH-Urteil sorgt jetzt für Klarheit bei Klimaanlagen in Eigentumswohnungen. Wohnungseigentümer dürfen ein fest installiertes Klimasplit-Gerät grundsätzlich einbauen. Eine Hausgemeinschaft hat den Einbau in der Regel zu gestatten. Geräusche oder Wärmeentwicklung beim späteren Betrieb sind kein Grund, das Projekt zu stoppen, so der Bundesgerichtshof heute. Beim Videostreaming-Dienst Netflix kommt bei Produktionen immer öfter künstliche Intelligenz zum Einsatz. Sie würden mit Hilfe von KI zum Beispiel große Menschenmengen oder historische Schlachten erzeugt, heißt es. Ohne KI wären solche Szenen gar nicht erst gedreht worden, vor allem aus Kosten- oder Zeitgründen.
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11: Mahlzeit, die Monkees mit Daydream Believer habe ich für euch. Ich finde den Song so süß. Cool Sound von The Alan Parsons Project, Don't Answer Me. Ganz viel Gefühl mit Sinead O'Connor. Und der hier, ich sag nur, vielleicht wisst ihr es auch gleich, Kuschelrock 4. Da war er drauf, die Cutting Crew.

Die Monkees auf der 80er, 90er Oldie-Antenne Daydream Believer. So schön und vielleicht genau der richtige Sound für Selfie-Feeling. Wie hört ihr uns im Sommer? Also Kollege Schwaben, Eda zum Beispiel immer im Hawaii-Hemd. Und ihr so? Schickt uns ein Selfie per WhatsApp über die 0800 339 2000. Facebook oder Insta geht natürlich auch, dann taggt ihr uns einfach. Wichtig ist uns, habt Spaß. Und dann kommen von uns lässige Retro-DAB-Plus-Radios im Odi-Antenne-Design. Also auf die Selfies, fertig, los. 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

Billy Ocean, schönen Freitag auf der 80er, 90er Oldie-Antenne. Es ist Welttag des Emojis. Ganz am Anfang nur bei den ersten japanischen Handys benutzt. Der Begriff kommt auch aus Japan. E für Bild und Moji für Ausdruck. Und damit ist eigentlich auch schon alles erklärt. Heute regieren diese kleinen bunten Smileys unsere digitale Welt, wo sie nur können. Und wäre der Freitag ein Emoji? Ich würde das Grinsende, das Partymachende und das Sternaugen-Emoji nehmen. Schönen Start ins Wochenende jetzt mit

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6: Das Deutschlandwetter. Quer durchs Land unterschiedlich. In der Nordwesthälfte freundlicher und meistens trocken, sonst Schauer. Und besonders am Nachmittag ziehen von Südwesten Gewitter auf, örtlich auch mit Unwetterpotenzial. Höchstwerte heute Dresden 30 Grad, Hannover und Köln 29, Ulm 26 Grad. Morgen sind in der Südosthälfte gewittrige Schauer möglich, sonst wechseln sich Wolken und Sonnenschein ab. Von Norden bis in den Südwesten 20 bis 28 Grad.
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6: Ich bin Cordula Senft. Es ist 13 Uhr. Der Bundesgerichtshof stärkt die Rechte von Wohnungseigentümern. Sie haben grundsätzlich Anspruch darauf, eine Klimaanlage einzubauen. Wichtig ist nur, dass die übrigen Eigentümer nicht zu stark beeinträchtigt werden, zum Beispiel durch bauliche Veränderungen. Dass das Gerät später Geräusche macht, ist nach Ansicht des Gerichts kein Ablehnungsgrund. Die NSU-Unterstützerin Susanne E. ist zu 2 Jahren Haft auf Bewährung verurteilt worden. Das hat das Oberlandesgericht Dresden entschieden. Die 45-Jährige hat der Rechtsterroristin Beate Zschäpe unter anderem ihre Identität geliehen mit ihrem Personalausweis und ihrer Krankenkassenkarte. Die FIFA führt einen neuen Preis für die Fußball-Weltmeister ein. Neben Pokal- und Goldmedaillen vergibt die FIFA jetzt zum ersten Mal auch Meisterringe, angelehnt an die Tradition aus amerikanischen Ligen wie NFL und NBA. Kapitän und Trainer bekommen direkt nach Abpfiff eine vorläufige Version. Die Ringe zeigen auf der einen Seite die WM-Trophäe, auf der anderen das Teamdesign.
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7: Und da ist er ja wieder, unser Lieblingsmoment der Woche, wenn die To-Dos sich nur noch mit der gepflegten Wochenendplanung beschäftigen. Schönen Freitag gleich mit Smokey, Ice House, Hey Little Girl. Und wir starten mit einer wunderschönen Rockballade von Heart. All I Wanna Do Is Make Love To You.

mit der 80er, 90er Oldie-Antenne ins Wochenende. Liebe Grüße an unsere Ex-Bundeskanzlerin Angela Merkel. Hat Geburtstag, wird heute 72. Liebe Grüße und Happy Birthday natürlich an alle Geburtstagskinder. Noch einer von euch ist David Hasselhoff, wird 74. Der Knight Rider, der Mitch Buchanan von Baywatch, der Mann mit dem Song zum Mauerfall. 89, die meistverkaufte Single in Deutschland. 8 Wochen auf Platz 1 der Charts, der Auftritt in der Silvesternacht vor Hunderttausenden am Brandenburger Tor. Die offizielle Hymne der deutschen Wiedervereinigung. Looking for Freedom.

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Amanda Marshall auf der 80er, 90er Oldie-Antenne. Schönen Freitag, habt eine tolle Sommerzeit. Genießt das Wetter, wenn es schön ist, am See, im Freibad, im Urlaub. Und wenn ihr schon dabei seid, dann lasst doch mal ein schönes Selfie für uns da. Wie hört ihr uns im Sommer? Das wollen wir wissen, das wollen wir sehen. Also schickt uns gerne ein Selfie. Per WhatsApp ist es die 0800 339 2000. Facebook, Insta, auch kein Problem, geht auch. Da einfach die 80er, 90er Oldie-Antenne markieren und dann gehen sie raus. Stylische Retro-DAB-Plus-Radios im Oldie-Antenne-Design. Also viel Spaß beim Selfie-Machen. Wir freuen uns drauf.

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6: Das Deutschlandwetter. Quer durchs Land unterschiedlich. In der Nordwesthälfte freundlicher und meistens trocken, sonst Schauer. Und besonders am Nachmittag ziehen von Südwesten Gewitter auf, örtlich auch mit Unwetterpotenzial. Höchstwerte heute Dresden 30 Grad, Hannover und Köln 29, Ulm 26 Grad. Morgen sind in der Südosthälfte gewittrige Schauer möglich, sonst wechseln sich Wolken und Sonnenschein ab. Von Norden bis in den Südwesten 20 bis 28 Grad.
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6: Ich bin Cordula Senft, es ist 14 Uhr. Die EU-Kommission will den Klimaschutz für die Industrie etwas lockern über den Emissionshandel. Es dürfen länger als bisher geplant Rechte für den Ausstoß von klimaschädlichem CO2 gehandelt werden. Ihre Zahl nimmt langsamer ab. Damit wird der Druck auf Firmen, Emissionen zu senken, etwas geringer. Grund sind hohe Energiepreise und Konkurrenz aus dem Ausland. Die britische Regierungspartei Labour hat einen neuen Vorsitzenden, Andy Burnham. Der frühere Bürgermeister von Greater Manchester tritt die Nachfolge von Keith Starmer an, der im Juni als Parteichef zurückgetreten ist. Burnham wird damit auch neuer Premierminister. Am Montag wird der 56-Jährige offiziell von König Charles dazu gekürt. Weil Unionsfraktionschef Jens Spahn eine Leihmutter in Anspruch genommen hat, fordert jetzt der erste CDU-Landesverband seinen Rücktritt. Der CDU-Chef von Mecklenburg-Vorpommern Daniel Peters sagte der Bild, Spahn habe als Fraktionsvorsitzender eine besondere Vorbildfunktion. Spahn und sein Ehemann Daniel Funke sind dank der Leihmutter in den USA Väter eines Sohnes geworden. In Deutschland ist Leihmutterschaft verboten.
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8: Ja, wir sind relativ royal an diesem Freitagnachmittag, gleich mit Queen, I Want to Break Free. Die Prinzen, alles nur geklaut, wünschen euch einen schönen Start ins Wochenende. Schönen Freitag, hier sind die Bangles mit Manic Monday.

Einmal tief ausatmen mit den Beatles, Yesterday, die 80er, 90er Oldie-Antenne, gleich mit OMC, How Bizarre. Davor ein Song, bei dem sich Janet Jackson, ich glaube, sehr, sehr lange in den Allerwertesten gebissen hat. Sie wollte nämlich nicht. Also, das war ja da so üblich, ging der Song an eine andere. Ursprünglich sollte es eine Ballade werden, aber bei einem Spaziergang, bei Sonnenuntergang, haben sich die Songwriter dazu entschieden, das Teil doch so ein bisschen flotter zu machen, treibender, diskotauglicher. Ach so, ja, die andere, das ist sie. Whitney Houston, I Wanna Dance with

0: Scheiß.
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0: Roxette, Dangerous, perfekter Song, um ein riesengroßes Dankeschön auszusprechen, hier auf der 80er, 90er Oldie-Antenne. Heute vor 185 Jahren wird nämlich die erste freiwillige Feuerwehr gegründet. In Meißen werden 132 Freiwillige vereidigt. Ich mache einen tiefen Knicks vor allen freiwilligen Feuerwehren und natürlich auch Berufsfeuerwehren. Wir sind sehr, sehr dankbar, dass es euch gibt.
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15: Das Deutschlandwetter: in der Nordwesthälfte freundlich, sonst gibt's Schauer, von Südwesten her zum Teil heftige Gewitter. Höchstwerte heute: Leipzig 31 Grad, Bremen, Duisburg und München 29 Grad. Am Wochenende dann ein Sonne-Wolken-Mix, in der Südosthälfte mit gewittrigen Schauern, 20 bis 28 Grad, am Sonntag etwas kühler.
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15: Ich bin Cordula Senft, es ist 15 Uhr. Die Verbraucherzentrale Sachsen und rund 324.000 Kunden haben vor Gericht gegen Amazon Prime Video verloren. Das Bayerische Oberlandesgericht urteilte, Amazon hat nie versprochen, dass der Streamingdienst komplett werbefrei bleibt. Wer keine Werbung will, muss bei Amazon seit 2 Jahren 2,99 Euro extra im Monat zahlen. Die Verbraucherzentrale will in die nächste Runde gehen. Ein Großaufgebot von Feuerwehr und Polizei sucht in Nordheim in Niedersachsen gerade nach einem verschwundenen 3-Jährigen. Die Suchmaßnahmen finden nach Angaben der Polizei im Bereich der Turlawiller Hütte statt, einem Grillplatz am südöstlichen Stadtrand. In der Nähe des Suchgebietes befindet sich auch eine Kindertagesstätte. Die Ermittlungsarbeit am Tatort soll digitaler werden. Das Bayerische Landeskriminalamt und die TU München arbeiten an einer KI-Software für 3D-Tatort-Zwillinge. Schon heute entstehen aus tausenden Fotos 3D-Modelle. In Zukunft soll die KI darin automatisch Objekte erkennen und auch Fragen beantworten können. Die Technik soll dann Schritt für Schritt in den Alltag der Landeskriminalämter in Bayern und Hessen einziehen.
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11: Kurz nach 15 Uhr, Freitagnachmittag, das sind doch die besten Nachrichten des Tages. Es ist gleich schon wieder Wochenende. Gilbert O'Sullivan haben wir gleich zum Start in die Show. Vorher Genesis, da waren sie mal ein bisschen politisch, 86. Und ganz entspannt geht's rein in die Stunde mit Rod Stewart und Downtown Train.

80er, 90er, Oldie-Antenne am Freitagnachmittag mit den besten Oldies aller Zeiten von Gilbert O'Sullivan, Get Down. Kommt gut in Richtung Wochenende, den perfekten Sound dazu gibt's gleich mit DJ Bobo, direkt nach dem 80er von Blondie. Und hier sind Tears for Fears, neues Album plus Tour, soll's in 27 geben. Hier ist einer der größten Hits, neben Shots natürlich. Everybody Wants to Rule.

80er, 90er, Uldi-Antenne am Freitagnachmittag mit Janet Jackson. Und die hört ihr gerade wo? Im Sommerurlaub? Weil viele haben ja Ferien. Wir sind mit dabei natürlich, teilweise in der App mitgenommen. Und wir wollen noch Fotos und Videos von euch. Wie und wo im Sommer ihr die Uldi-Antenne hört? Wanderurlaub in Österreich, vielleicht sitzt ihr am Pool oder seid auf dem Weg zum Einkaufen für einen Grill noch nachher. Wo immer ihr die Sommerferien verbringt, einfach auf Insta oder Facebook uns markieren oder per WhatsApp schicken an die 0800 339 2000. Mit bisschen Glück gibt's dafür ein exklusives DAB-Radio im Uldi-Antenne-Design von Technisat. Und das ist ein sehr, sehr schönes.

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13: Das Deutschlandwetter in der Nordwesthälfte freundlich, sonst gibt's Schauer, von Südwesten her zum Teil heftige Gewitter. Höchstwerte heute: Leipzig 31 Grad, Bremen, Duisburg und München 29 Grad. Am Wochenende dann ein Sonne-Wolken-Mix in der Südosthälfte mit gewittrigen Schauern, 20 bis 28 Grad, am Sonntag etwas kühler.
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13: Ich bin Cordula Senft, es ist 16 Uhr. Wohnungseigentümer haben das Recht darauf, eine Klimaanlage einbauen zu lassen. Die Hausgemeinschaft muss das grundsätzlich gestatten, das hat der Bundesgerichtshof geurteilt. Die übrigen Eigentümer dürfen aber nicht zu stark beeinträchtigt werden, zum Beispiel durch bauliche Veränderungen. Dass ein Klimaaußengerät am Balkon dann später Geräusche macht, ist nach Ansicht des Gerichts kein Ablehnungsgrund. Bei einer Razzia nahe Berlin haben Polizei und Zoll ein riesiges Drogenlabor ausgehoben. Sie fanden rund 30 Kilo Crystal Meth, fast 50 Liter Meth Base, noch dazu jede Menge Cannabis, Ketamin und 3 Schusswaffen. Ermittelt wird gegen 12 Männer zwischen 19 und 47 Jahren. Die Hälfte von ihnen sitzt schon in U-Haft. Der mutmaßliche Chef der Bande ist erst 21 und kommt aus Berlin. Die Auftragsbücher der deutschen Industrie füllen sich deutlich. Im Mai kletterte der Bestand an offenen Bestellungen um 1,7%, der stärkste Zuwachs seit September 2021. Im Vergleich zu Mai vor einem Jahr legte die Auftragslage sogar um fast 10% zu.
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14: Kurz nach 16 Uhr am Freitag. Willkommen in der Show, falls ihr gerade dazugekommen seid. Die Hits sind warm gespielt und stehen weiterhin in den Startlöchern. Fergal Sharkey ist mit dabei. 90er von Sophie B. Hawkins und jetzt eine der Lieblingsbands aus den 80ern von Paul McCartney. Crowded House, Don't Dream, It's Over.

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1: Moin, ich bin Jan Zerbst und das sind 101 Dinge, die ein echtes Nordlicht gemacht haben muss und was der Rest von Deutschland unbedingt über unseren Norden wissen sollte.
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1: Und jetzt Küstenkneipen Kümmelkosten. Sie riecht nach Salz, Bier und Geschichten, die klassische Küstenkneipe. Die Wirtin hat seit 40 Jahren die gleiche Frisur, der Stammtisch ist laut und du bestellst dir einen Kümmel. Kümmel ist ein klarer, hochprozentiger Schnaps, der nach Kümmelsamen schmeckt, oft kombiniert mit Anis und Fenchel. Den gibt's im Norden seit dem 16. Jahrhundert, ist ein angebliches Heilmittel für die Verdauung, ob das stimmt. Wir glauben mal weiter dran. Die Hansestädte haben ihn sehr populär gemacht. Der war das Exportgut und Hausmittel zugleich. Lass ihn dir also servieren und bring es einfach hinter dich. Übrigens, Prost, sagt in der Kneipe keiner. Es wird einfach genickt. Der erste Schluck brennt, der zweite wärmt. Und ab dann bist du ein bisschen Teil von hier. Um das zu erreichen, kannst du allerdings auch einfach einen Tee trinken. Damit wird dir auf Dauer ziemlich sicher besser gehen, als mit dem Kümmel.
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80er, 90er, die Antenne am Donnerstagnachmittag mit Bryan Adams und Heaven, inspiriert von der Band Journey, mit der war er auf Tour als Voract und da gefiel ihm ein Song sehr, Faithfully, und so einen wollte er auch und hat dann den gemacht. Es ist Freitagnachmittag, kommt gut ins Wochenende, nimmt uns ein bisschen mit, den Soundtrack liefern wir gleich mit Bronski Beat und Small Town Boy, vorher eine 80er-Entdeckung von Madonna, hier ist Nick Kamen.

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12: Das Deutschlandwetter: in der Nordwesthälfte freundlich, sonst gibt's Schauer, von Südwesten her zum Teil heftige Gewitter. Höchstwerte heute: Leipzig 31 Grad, Bremen, Duisburg und München 29 Grad. Am Wochenende dann ein Sonne-Wolken-Mix, in der Südosthälfte mit gewittrigen Schauern, 20 bis 28 Grad, am Sonntag etwas kühler.
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12: Ich bin Cordula Senft, es ist 17 Uhr. Die Verbraucherzentrale Sachsen und rund 324.000 Kunden haben vor Gericht gegen Amazon Prime Video verloren. Das Bayerische Oberlandesgericht urteilte, Amazon hat nie versprochen, dass der Streamingdienst komplett werbefrei bleibt. Wer keine Werbung will, muss bei Amazon seit 2 Jahren 2,99 Euro extra im Monat zahlen. Die Verbraucherzentrale will in die nächste Runde gehen. Wegen der angespannten Sicherheitslage in Europa. Deutschland und Frankreich rücken bei der nuklearen Abschreckung enger zusammen. Bundeskanzler Merz und Frankreichs Präsident Macron haben auf dem Militärflugplatz Nörvenig bei Köln den Startschuss für die erste Beteiligung Deutschlands an einer französischen Nuklearübung gegeben. Der vermisste 3-Jährige aus Nordheim in Niedersachsen ist wieder da und wohlauf. Spürhunde fanden den Jungen in einem Waldstück, wo er sich versteckt hatte. Feuerwehr und Polizei hatten mit einem Großaufgebot rund um einen Grillplatz gesucht. Das Kind war bei einem Kita-Ausflug verschwunden.
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13: Freitagnachmittag, 17 Uhr. Die Kinks haben wir gleich auf eurem Weg ins Wochenende. Die Eurythmics vorher mit einem Song, der am besten zeigt, finde ich, wie toll die Stimme einfach ist. Von Annie Lennox. Und Depeche Mode gibt's jetzt. Mit dem Titel, der im Song nicht einmal fällt. Nur auf dem Album, da wird der Satz am Ende geflüstert. Enjoy the silence.

80er, 90er, Uldi-Antenne am Freitagnachmittag. Was immer bei euch ansteht am Wochenende. WM gucken, Grillabend mit den Freunden, Boot fahren, Hausputz, endlich mal wieder die beste Freundin treffen, Kegeln mit Kollegen. Nehmt uns gerne mit. Man braucht ja immer den passenden Soundtrack in der Hosentasche. Zum Beispiel The Barge gleich und Michael Jackson nach den Bangles. Für mich ein perfekter Song, um in den Tag zu starten. Aber hey, warum nicht auch ins Wochenende?

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80er, 90er, Uldi-Antenne am Freitagnachmittag mit Aha. Und wo hört ihr die gerade? 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
13: Das Deutschlandwetter ist auch zum Abend zweigeteilt. Von Nordwesten bis nach Schleswig-Holstein freundlich, sonst schubweise Schauer und von Südwesten teils unwetterartige Gewitter. Morgen dann in der Südosthälfte Schauer oder Gewitter, sonst ein Sonne-Wolken-Mix, 23 bis 28 Grad. Höchstwerte morgen Regensburg 28, Chemnitz 25, Essen 23 und Hamburg 21 Grad. Am Sonntag mehr Wolken und kühler.
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13: 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Ich bin Cordula Senft. Es ist 18 Uhr. Weil Unionsfraktionschef Jens Spahn eine Leihmutter in Anspruch genommen hat, fordert jetzt der erste CDU-Landesverband seinen Rücktritt. Der CDU-Chef von Mecklenburg-Vorpommern, Daniel Peters, sagte der Bild, Spahn habe als Fraktionsvorsitzender eine besondere Vorbildfunktion. Spahn und sein Ehemann Daniel Funke sind dank der Leihmutter in den USA Väter eines Sohnes geworden. In Deutschland ist Leihmutterschaft verboten. Bei einer Razzia nahe Berlin haben Polizei und Zoll ein riesiges Drogenlabor ausgehoben. Sie fanden rund 30 Kilo Crystal Meth, fast 50 Liter Meth Base, noch dazu jede Menge Cannabis, Ketamin und drei Schusswaffen. Ermittelt wird gegen 12 Männer zwischen 19 und 47 Jahren. Die Hälfte von ihnen sitzt schon in U-Haft. Der mutmaßliche Chef der Bande ist erst 21 und kommt aus Berlin. Die FIFA führt einen neuen Preis für die Fußball-Weltmeister ein. Neben Pokal- und Goldmedaillen vergibt die FIFA zum ersten Mal auch Meisterringe, angelehnt an die Tradition aus amerikanischen Ligen. Kapitän und Trainer bekommen direkt nach Abpfiff eine vorläufige Version. Später kommt dann noch das Mannschaftslogo drauf. Zusätzlich verkauft die FIFA fast 2000 Ringe an Fans.
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15: Wochenende, Freitag, kurz nach 18 Uhr. Wir gleiten da ganz sanft rein mit Real Life, Freddie Mercury und Sting. Hier geht es um einen Engländer in New York, offensichtlich, so heißt der Song. Aber es ist kein Song über Sting selbst, sondern über Quentin Crisp, einen exzentrischen Schriftsteller und Schauspieler. Es geht darum, sich selbst treu zu bleiben, egal wo und mit wem man ist auf der Welt. Englishman in New York.

80er, 90er, Oldie-Antenne am Freitagabend, dazu die besten Oldies aller Zeiten, wie hier von Tammy Terrell und Marvin Gaye. Wir freuen uns gleich auf Rod Stewart und die Backstreet Boys. Vorher Prince und fast biblischer Sinn hinter Purple Rain, wenn Blut und der blaue Himmel am Tag des jüngsten Gerichts miteinander verschmelzen, regnet es lila. Es geht in dem Song darum, in schweren Zeiten bei der Person zu sein, die man liebt und sich vom Glauben oder dem lila Regen leiten zu lassen. Es ist schwere Kost, aber irgendwie ja auch sehr, sehr schön.

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80er, 90er, Uldi-Antenne am Freitag mit Mike Oldfield und Maggie Reilly, Moonlight Shadow. Ich wünsche euch einen fantastischen Abend und ein ganz, ganz tolles Wochenende. Habt viel Spaß beim Fußball gucken oder was immer ihr macht und nehmt uns gerne mit. Leo Sayer haben wir gleich dabei für euren perfekten Soundtrack am Wochenende. More Than I Can Say, ganz sanft. Und hier sind Genesis mit guter Laune aus den 90ern.

ganz entspannt gleiten ins Wochenende. 80er, 90er, hol die Antenne mit Leo Sayer, More Than I Can Say. Und vielleicht war die Woche lang und doof und anstrengend und ihr freut euch, dass jetzt mal Wochenende ist und ihr nichts auf der Agenda habt, sondern einfach wirklich mal ein bisschen abspannen können. In dieser Stimmung bleiben wir jetzt mit John Denver und Take Me Home, Country Roads, einer der besten Oldies aller Zeiten.

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13: Das Deutschlandwetter ist auch zum Abend zweigeteilt. Von Nordwesten bis nach Schleswig-Holstein freundlich, sonst schubweise Schauer und von Südwesten teils unwetterartige Gewitter. Morgen dann in der Südosthälfte Schauer oder Gewitter, sonst ein Sonne-Wolken-Mix, 23 bis 28 Grad. Höchstwerte morgen Regensburg 28, Chemnitz 25, Essen 23 und Hamburg 21 Grad. Am Sonntag mehr Wolken und kühler.
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13: 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Ich bin Cordula Senft, es ist 19 Uhr. Die britische Regierungspartei Labour hat einen neuen Vorsitzenden, Andy Burnham. Der frühere Bürgermeister von Greater Manchester tritt die Nachfolge von Keith Starmer an, der im Juni als Parteichef zurückgetreten ist. Burnham wird damit auch neuer Premierminister. Am Montag wird der 56-Jährige offiziell von König Charles dazu gekürt. Ein starkes Erdbeben hat Südmexiko und Teile von Guatemala erschüttert. Das Beben hatte eine Stärke von 7,3 und löste eine Tsunami-Warnung aus. Die Menschen wurden aufgerufen, sich von der Küste fernzuhalten. Es gab mehrere Nachbeben, bis jetzt aber noch keine Berichte über mögliche Opfer. Die Ermittlungsarbeit am Tatort soll digitaler werden. Das Bayerische Landeskriminalamt und die TU München arbeiten an einer KI-Software für 3D-Tatort-Zwillinge. Schon heute entstehen aus tausenden Fotos 3D-Modelle. In Zukunft soll die KI darin automatisch Objekte erkennen und auch Fragen beantworten können. Die Technik soll dann Schritt für Schritt in den Alltag der Landeskriminalämter in Bayern und Hessen einziehen.
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14: Einen schönen Freitagabend, einen ganz, ganz tollen Weg ins Wochenende wünsche ich euch. Und ihr kommt da leichter rein, wenn die Musik stimmt. Auch ein bisschen was zum Aufdrehen. Haben wir CCR gleich mit einem der besten Oldies aller Zeiten, Looking Out My Back Door. Es wird ein bisschen smooth vorher aus den 80ern mit Dr. Hook, Sexy Eyes und ganz sanft mit R.E.M. die 90er, Man on the Moon.

80er, 90er, Uldi-Antenne mit CCR, Looking Out My Back Door, einer der besten Uldis aller Zeiten. Es ist Freitagabend, hab eine fantastische Zeit. Ein Freund hat letztens zu mir gesagt, dass die Uldi-Antenne so ein bisschen ist wie eine Wundertüte. Man weiß eigentlich nie, was drin ist, was als nächstes kommt, aber man weiß ungefähr, was man kriegt, und das ist immer gut. Und ich finde, das ist ziemlich perfekt beschrieben. Auch die nächste Runde. Wir haben zum Beispiel 10 O'Clock Postman von Secret Service mit dabei. Dann die 90er, ganz sanft. Mariah Carey, und hier ist ein Vorzeige 80er von Desireless, Voyage, Voyage.

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fand ich toll. Mein Gott, ich wollte ihre Haare haben damals. 95 war es, Alanis Morissette, Ironic. Das Ding lief hoch und runter im Radio und ich fand die so toll. So eine natürliche Frau mit so einer schönen Stimme und diesem schönen Haar. 80er, 90er, Oldie-Antenne gleich mit Bob Dylan, Blowin' in the Wind. Und hier sind die Bee Gees aus den 80ern, New and Again.

80er, 90er, Oldie-Antenne, am Freitagabend, jetzt am Wochenende, ist die WM dann zu Ende. Was machen wir denn da in der Zeit? Obwohl, so viele haben wahrscheinlich gar nicht mehr geguckt, ne? Wenn Deutschland raus ist, machen die mehr so viel Spaß. Ich habe keine Ahnung, ich habe nie geguckt, ich weiß nur, wer im Finale steht. Und natürlich werde ich da auch mal reingucken. Man muss ja ein bisschen mitreden können. Oder ich lasse mir am nächsten Tag erzählen. Jetzt, die Pet Shop Boys. 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
3: Das Deutschlandwetter ist auch zum Abend zweigeteilt. Von Nordwesten bis nach Schleswig-Holstein freundlich, sonst schubweise Schauer und von Südwesten teils unwetterartige Gewitter. Morgen dann in der Südosthälfte Schauer oder Gewitter, sonst ein Sonne-Wolken-Mix, 23 bis 28 Grad. Höchstwerte morgen Regensburg 28, Chemnitz 25, Essen 23 und Hamburg 21 Grad. Am Sonntag mehr Wolken und kühler.
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3: Ich bin Cordula Senft, es ist 20 Uhr. Wohnungseigentümer haben das Recht darauf, eine Klimaanlage einbauen zu lassen. Die Hausgemeinschaft muss das grundsätzlich gestatten. Das hat der Bundesgerichtshof geurteilt. Die anderen Eigentümer dürfen aber nicht zu stark beeinträchtigt werden, zum Beispiel durch bauliche Veränderungen. Dass ein Klimaaußengerät dann später Geräusche macht, ist nach Ansicht des Gerichts aber kein Ablehnungsgrund. Wegen der angespannten Sicherheitslage in Europa wollen Deutschland und Frankreich bei der nuklearen Abschreckung enger zusammenarbeiten. Auf einem Militärflughafen bei Köln haben Kanzler Merz und Frankreichs Präsident Macron vereinbart, dass Deutschland zum ersten Mal bei einer französischen Nuklearübung mitmacht. Weil Unionsfraktionschef Spahn die Dienste einer Leihmutter in den USA genutzt hat, gibt es jetzt auch aus den eigenen Reihen Rücktrittsforderungen. In Deutschland ist Leihmutterschaft verboten. Kanzler Merz will das Thema bei der nächsten CDU-Präsidiumssitzung besprechen. Das sagte er bei einer Pressekonferenz in Brühl.
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2: In der Nacht gibt's im Südosten und Nordosten noch Schauer und Gewitter, sonst lockert es auf. Im Nordwesten ziehen Wolken rein, an der Nordsee wird's windig und es kann mal tröpfeln. Die Temperaturen gehen auf 19 bis 12 Grad runter. Morgen bleibt's meist bewölkt, im Süden und Südosten gibt's Schauer und Gewitter, sonst nur vereinzelt mal etwas Regen. Am Sonntag gibt's im Norden und Osten Schauer, im Westen und Südwesten zeigt sich häufiger die Sonne. Die Temperaturen liegen meist zwischen 17 und 25 Grad.
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2: Ich bin Stefan Schütz. Unionsfraktionschef Spahn hat sich zu den Vorwürfen um seine Leihmutterschaft in den USA geäußert. Die Entscheidung über seine politische Zukunft will er der Unionsfraktion überlassen. Das hat er im Podcast Ronsheimer gesagt. In dieser Sache gibt es Rücktrittsforderungen. Ronny Thorau.
4: Jens Spahn erklärte, er habe lange gerungen, sei zerrissen, das Leben sei manchmal nicht schwarz und weiß. Gefährlich ist für Spahn vor allem die Kritik aus Unionskreisen. Es ist unklar, wie viel Rückhalt Spahn von der Unionsfraktion erwarten kann. Indirekt deutete er im Podcast Ronsheimer an, im Zweifelsfall auf sein Amt auch verzichten zu wollen.
5: Für mich gibt's, das wird mir jede Stunde immer bewusster, nichts Wichtigeres als meine Familie.
2: Frauen sind beim Studium im Schnitt schneller als Männer. Nach Angaben des Statistischen Bundesamts schließen sie Bachelor-, Master- und Staatsexamen-Studiengänge häufiger innerhalb der Regelstudienzeit ab. Insgesamt gelingt das allerdings nur rund jedem dritten Studierenden. Am besten sieht die Bilanz im Masterstudium aus. Dort ist fast jeder zweite Abschluss pünktlich geschafft. Die kriegerischen Handlungen zwischen Iran und den USA in Nahost lässt die Energiepreise steigen und darauf reagiert jetzt die EU-Kommission. In rund 15 Jahren sollen Industrieanlagen, Gebäude und Verkehr mit Strom be- und angetrieben werden. Gleichzeitig soll der Anteil von Strom aus erneuerbaren Energien steigen. Der Iran-Krieg hat den Angaben nach bisher zusätzliche Kosten für Öl und Gas von bis zu 50 Milliarden Euro verursacht.
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2: Im Laufe der Nacht gibt's im Südosten und Nordosten noch Schauer und Gewitter, sonst lockert es auf. Im Nordwesten ziehen Wolken rein, an der Nordsee wird's windig und es kann mal tröpfeln. Die Temperaturen gehen auf 19 bis 12 Grad runter. Morgen bleibt's meist bewölkt. Im Süden und Südosten gibt's Schauer und Gewitter, sonst nur vereinzelt mal etwas Regen. Am Sonntag gibt's im Norden und Osten Schauer. Im Westen und Südwesten zeigt sich öfter die Sonne. Temperaturen liegen meist zwischen 17 und 25 Grad.
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2: Ich bin Moritz Einzel. Die CDU-Spitze will bald darüber beraten, wie sie mit der Leihmutterschaft von Fraktionschef Spahn umgeht. Spahn ist über eine Leihmutter in den USA Vater geworden, obwohl die Partei die Praxis ablehnt und am Verbot festhält. Kanzler Merz hat gesagt, er verstehe, dass viele Menschen das Thema bewegt.
3: Wir haben dazu in Deutschland eine klare Rechtslage. Wir haben in der Partei, in der CDU einen Parteitagsbeschluss. Ich sehe nicht, dass an der Rechtslage oder an dem Parteitagsbeschluss Änderungen vorgenommen werden sollen. Und alles Weitere werden wir in der nächsten Sitzung des Präsidiums der CDU Deutschlands besprechen.
2: Spahn selbst hat der Bild gesagt, er stehe zu seiner Entscheidung. Er bereue lediglich, die Partei nicht früher informiert zu haben. Das bayerische oberste Landesgericht hat die Sammelklage gegen Werbung bei Amazon Prime Video abgewiesen. Die Verbraucherzentrale Sachsen hatte Schadenersatz für die im Februar 2024 eingeführten Werbeunterbrechungen gefordert, die sie als vertragswidrig wertet. Die Verbraucherzentrale will nun vor den BGH ziehen. Die Deutsche Bahn muss auf ihren Gleisen mehr Platz für Mitbewerber machen. Das hat die Bundesnetzagentur entschieden und reagiert damit auf eine Beschwerde des Bahnunternehmens Italo. Die Italiener sind unzufrieden mit den bisherigen Rahmenbedingungen für Wettbewerber auf der Schiene. Die Bahn hält sich rechtliche Schritte offen.

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1: Im Laufe der Nacht gibt's im Südosten und Nordosten noch Schauer und Gewitter, sonst lockert es auf. Im Nordwesten ziehen Wolken rein, an der Nordsee wird's windig und es kann mal tröpfeln. Die Temperaturen gehen auf 19 bis 12 Grad runter. Morgen bleibt's meist bewölkt. Im Süden und Südosten gibt's Schauer und Gewitter, sonst nur vereinzelt mal etwas Regen. Am Sonntag gibt's im Norden und Osten Schauer. Im Westen und Südwesten zeigt sich öfter die Sonne. Temperaturen liegen meist zwischen 17 und 25 Grad.
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1: Ich bin Moritz Einzel. CDU-Fraktionschef Spahn ist stark unter Druck geraten, weil er mithilfe einer Leihmutter in den USA Vater geworden ist und das, obwohl seine Partei das Konzept der Leihmutterschaft ablehnt. Es gab auch Rücktrittsforderungen gegen Spahn. Im Podcast Ronsheimer sagte er:
2: Naja, am Ende kann ja nur die Fraktion darüber entscheiden, wie es weitergeht. Kann ich ja nicht alleine. Ich werde mit meiner Fraktion darüber reden und das in ihre Verantwortung, da wo es ja auch hingehört, in ihr Vorsitzende der Fraktion, dann auch legen.
1: Das CDU-Präsidium kommt am Montagvormittag zu seiner nächsten regulären Sitzung zusammen und dürfte sich dann auch mit dem Thema befassen. Wer mit dem Zug unterwegs ist, könnte künftig von besseren Ticketpreisen im Fernverkehr profitieren. Denn das italienische Zugunternehmen Italo darf 2028 jetzt endgültig in Deutschland an den Start gehen. So hat die Bundesnetzagentur entschieden. Die Behörde verspricht sich davon mehr Wettbewerb und bessere Angebote für die Fahrgäste. Rechtliche Schritte gegen den Beschluss sind noch möglich. Die DFB 11 ist bei der Fußball-WM zwar schon früh ausgeschieden, Deutschland wird im Finale aber trotzdem vertreten sein. Der deutsche Schiedsrichter Bastian Dankert ist als Videoassistent für das Spiel zwischen Spanien und Argentinien nominiert worden. Geleitet wird das große Finale von Slavko Vincic aus Slowenien. Spielbeginn ist am Sonntag um 21 Uhr.
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1: Im Lauf der Nacht gibt's im Südosten und Nordosten noch Schauer und Gewitter, sonst lockert es auf. Im Nordwesten ziehen Wolken rein, an der Nordsee wird's windig und es kann mal tröpfeln. Die Temperaturen gehen auf 19 bis 12 Grad runter. Tagsüber bleibt's meist bewölkt. Im Süden und Südosten gibt's Schauer und Gewitter, sonst nur vereinzelt mal etwas Regen. Am Sonntag gibt's im Norden und Osten Schauer, im Westen und Südwesten zeigt sich öfter die Sonne. Temperaturen liegen meist zwischen 17 und 25 Grad.
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1: Ich bin Moritz Einzel. Unionsfraktionschef Spahn und sein Ehemann sind Eltern geworden. Soweit so schön, doch weil das Kind von einer Leihmutter in den USA ausgetragen wurde, nimmt jetzt eine gesellschaftspolitische Debatte Fahrt auf. Spahn hat sich im Podcast Ronsheimer verteidigt, er bereue es lediglich, sich nicht früher positioniert zu haben. Wie es weitergeht, soll die Fraktion entscheiden.
2: Ich weiß, dass viele in der Partei, viele Kolleginnen und Kollegen, auch einfach durch die Debatte der letzten Tage, sich natürlich vor Ort erklären müssen, ihren Fraktionsvorsitzenden erklären müssen. Und deswegen werde ich die Frage, wie es weitergeht, mit der Fraktion natürlich erörtern.
1: Der CDU-Chef von Mecklenburg-Vorpommern, Peters, forderte Spahn zum Rücktritt auf. Leihmutterschaft ist in Deutschland verboten. Andy Burnham ist neuer Chef der britischen Regierungspartei Labour. Auf einem Sonderparteitag wurde der bisherige Bürgermeister von Manchester offiziell als Nachfolger von Keir Starmer bestätigt. Starmer hatte unter anderem wegen schlechter Umfragewerte den Rückhalt in seiner Fraktion verloren. Am kommenden Montag soll Burnham das Amt des Premierministers übernehmen. Der Radprofi Mauro Schmidt hat die 13. und mit gut 200 Kilometern längste Etappe der Tour de France gewonnen. Es ging dabei von Dole nach Belfort. Für Schmidt, den Ausreißer aus der Schweiz, war es der erste Tagessieg bei der Tour. Das gelbe Trikot des Gesamtführenden trägt weiter der Slowene Tadej Pogacar.
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0: Im Lauf der Nacht gibt's im Südosten und Nordosten noch Schauer und Gewitter, sonst lockert es auf. Im Nordwesten ziehen Wolken rein, an der Nordsee wird's windig und es kann mal tröpfeln. Die Temperaturen gehen auf 19 bis 12 Grad runter. Tagsüber bleibt's meist bewölkt. Im Süden und Südosten gibt's Schauer und Gewitter, sonst nur vereinzelt mal etwas Regen. Am Sonntag gibt's im Norden und Osten Schauer, im Westen und Südwesten zeigt sich öfter die Sonne. Temperaturen liegen meist zwischen 17 und 25 Grad.
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0: Ich bin Moritz Einzel. Dass Unionsfraktionschef Spahn dank einer Leihmutter in den USA Vater geworden ist, bringt ihm weiter viel Kritik ein. Jetzt auch von den Kirchen. Der katholische Passauer Bischof Oster sprach von einem echten Skandal. Spahn habe bewusst gegen die Gesetze des Landes und die Grundlinien der eigenen Partei verstoßen, um seine eigenen Wünsche zu erfüllen. Spahn selbst erklärte seine Entscheidung im Podcast Ronsheimer so.
2: Ich habe lange mit mir gerungen, auch was das Thema Leihmutterschaft angeht. Lange zerrissen gewesen. Aber eben über dieses Ringen und sich mit dem Thema beschäftigen, haben wir uns für diesen Weg entschieden.
0: Das Thema soll unter anderem in der nächsten CDU-Präsidiumssitzung am Montag zur Sprache kommen. Wie es weitergeht, will Spahn mit seiner Fraktion klären. Deutschland und Frankreich wollen bei der nuklearen Abschreckung künftig enger zusammenarbeiten. Bundeskanzler Merz kündigte nach einem Treffen mit dem französischen Präsidenten Macron an, dass die Bundeswehr in diesem Jahr erstmals an einer Nuklearübung der französischen Armee teilnehmen wird. Die Welt von heute erfordere neue Antworten, so Merz. In Sachsen-Anhalt startet die AfD heute mit Bundesparteichefin Weidel offiziell in den Landtagswahlkampf. Die Veranstaltung findet in einer Halle auf dem Magdeburger Messegelände statt. AfD-Gegner haben ab dem Mittag Proteste angekündigt. Die AfD lag zuletzt in Umfragen in Sachsen-Anhalt bei mehr als 40%. Sie hofft auf eine absolute Mehrheit. Gewählt wird am 6. September.
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1: Im Lauf der Nacht gibt's im Südosten und Nordosten noch Schauer und Gewitter, sonst lockert es auf. Im Nordwesten ziehen Wolken rein, an der Nordsee wird's windig und es kann mal tröpfeln. Die Temperaturen gehen auf 19 bis 12 Grad runter. Tagsüber bleibt's meist bewölkt. Im Süden und Südosten gibt's Schauer und Gewitter, sonst nur vereinzelt mal etwas Regen. Am Sonntag gibt's im Norden und Osten Schauer, im Westen und Südwesten zeigt sich öfter die Sonne. Temperaturen liegen meist zwischen 17 und 25 Grad.
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1: Ich bin Moritz Einzel. Die Debatte darüber, dass Unionsfraktionschef Spahn mit Hilfe einer Leihmutter in den USA Vater geworden ist, die hat längst große gesellschaftspolitische Dimensionen angenommen. Jetzt hat sich Spahn dazu im Podcast